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0: Ja, hallo, kann ich noch gerne.
1: Ich habe Magni Husten.
0: Ja.
1: Und das war wohl Pipebrand von Tüstergrö.
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1: Ja.
0: Ich meine, war so eine Röhr, so ein Piepe, so. Ja. Das war das nicht der.
1: Nein, die Husten, das ist die
0: Ja.
1: Ja. Ja.
0: Gleich da, einen guten Tag.
1: 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Hallo.
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